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3: Einen schönen Sonntag, liebe Hörer, und willkommen zum Ungarn-Deutschen Wunschkonzert. Am heutigen Sonntag begrüßen Sie Melitta Hengel und Norbert Aut recht herzlich. Am 21. Juni bieten wir Ihnen wieder viele liebe Grüße und natürlich auch schöne Musik dazu. Neue Grüße und Lieder kann ich für heute nicht mehr annehmen, aber Sie können mich am Telefon erreichen, wenn Sie eine Botschaft für die nächste Woche abgeben möchten. Unsere Telefonnummer kennen Sie schon gut. Vorwahl 72 und dann 369 367. Wir starten nun aber auch gleich ins Programm. Ich wünsche Ihnen zwei schöne Stunden mit uns.
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3: Mit der Schützkapelle und der Schwabe Mide Polka geht es jetzt los und diese schwungvolle Melodie spielen wir für Christina Odor in Geislingen. Zu ihrem Geburtstag gratulieren ihr aus Herzen und wünschen beste Gesundheit, viel Glück und noch viele lange und schöne Jahre, ihr Ehemann Sobolc, die Kinder Cenge, Zsombor und Fruzsina sowie ihr Schwiegervater Peter und ihre Schwiegermutter Zsuzsi. Das erste Lied soll auch Angela Speiser in Passau zu ihrem 60. Geburtstag erfreuen. Alles Gute wünscht ihr zu diesem schönen, runden Geburtstag, die Familie Scheidel aus

Nach Bawatz gehen die folgenden lieben Wünsche, und zwar zu Anna Wölfling zu ihrem Geburtstag am 17. Juni. Sohn Andras mit Ehefrau Vivi und den Enkelkindern Sophie und Balint, Renny und Soli, die Ergi-Mama und Roland, Tochter Annette mit Ehemann und die Enkelkinder Borna, Bruno und Ponko gratulieren ihr herzlich und wünschen ihr alles Liebe und Gute. Die allerbesten Wünsche senden sie mit den Kasteruter Spatzen.

Zum rund 70. Geburtstag gehen die liebsten Grüße an István Merkel, wohnhaft in Pécsvár und auch in Budapest. Zu seinem schönen Wiegenfest am 19. Juni gratulieren ihm seine Ehefrau aus Pécsvár und seine Tochter und sein Enkelkind aus Budapest. Noch viele schöne Lebensjahre, Gesundheit und Freude sollen ihm heute mit seiner Lieblingsmelodie, der Polka, glückliches Wiedersehen gewünscht werden.

In Erzsébet, Szandecsébe feiert József Wess seinen 90. Geburtstag. Gute Gesundheit und viel Glück wünschen ihm dazu seine Kinder, Enkel und Urenkel sowie Irenke und Familie aus Vasas. Sie gratulieren ihm zu diesem schönen, runden Geburtstag mit den Schäfern und die Sterne in der Heimat.

Mit einem schönen Lied soll nun wieder Angela Speiser in Passau zu ihrem 60. Geburtstag am 18. Juni erfreut werden. Einen wunderbaren Geburtstag, ein langes und glückliches Leben sowie viel Kraft und gute Gesundheit wünschen ihr die ehemaligen Klassenkameraden aus Nimesch. Zum Geburtstag gehen die besten Wünsche an Cotto Schmidt in Tschömör. Sie wird am 23. Juni ihr 23. Wiegenfest feiern und wird dazu herzlich beglückwünscht. Es gratulieren ihr von Herzen Mutter Brigitte mit Partner Tibor und die ganze Familie sowie die Großmutter aus Zeug. Am 16. Juni hat Mattja Schmidt in Budapest seinen 29. Geburtstag gefeiert. Alles Gute wünscht ihm auch auf diesem Wege Mutter Brigi mit ihrem Partner und die ganze Familie sowie die Großmutter aus Zeug. Geburtstagsgrüße gehen auch an Marcel Maruschines in Tschömör. Alles erdenklich Liebe und Gute wünscht ihm zu seinem 24. Geburtstag am 20. Juni seine Freundin Cotto mit der ganzen Familie und die Großmutter aus Zeug. Anna Schmidt, die liebe Onno-Momo im Butsch, feiert in diesen Tagen ihren 78. Geburtstag. Kraft, Gesundheit und ein langes Leben wünschen ihr die Enkelkinder Claudio mit Ehemann Botond, Matjas und Cotto mit Marcel sowie die drei Urenkelkinder Boldizsár, Helga und Borbála. Die lieben Wünsche übermitteln die Klostertaler mit ihr.

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Mit dem Lied Capri Fischer soll nun das Ehepaar Frank in Saar erfreut werden. Derike Marhoffer und Lotzi Frank feiern nämlich beide ihren Geburtstag. Von Herzen gratulieren ihnen Moriko und Bilo aus Saar und wünschen ihnen für die folgenden Lebensjahre gute Gesundheit mit gottesreichstem Segen. Über die Capri Fischer singt für sie, wie gewünscht, Rudi Schurike.

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1: In Hosszúhetén feierte Péter Spéth in dieser Woche seinen 70. Geburtstag. Zu diesem Anlass wünscht ihm Familie Tokó gute Gesundheit und noch ein langes und glückliches Leben. Es spielt zum schönen Fest die alte Kameradenblaskapelle aus Nadasch.

Claudia Schmidt und Dr. Boton Szücs in Rácalmás haben gestern am 20. Juni ihren 7. Hochzeitstag gefeiert. Noch viele glückliche Jahre zusammen wünschen ihnen die Mutter Brigitta mit Partner Tibor, die Geschwister und die Großmutter aus Zeug. Ihren 50. Hochzeitstag feiern in Hetting Morika und Janos Obert. Zu ihrer goldenen Hochzeit gratuliert ihnen mit dem Lied «Zwei goldene Ringe» Henrik Strumm mit Familie ganz herzlich und wünscht noch viele schöne Jahre in Liebe und Gesundheit.

Am 13. Juni feierte Katalin Bárány, geborene Papin Dombovár, ihren 77. Geburtstag. Beste Gesundheit und viel Glück im Kreise ihrer Familie wünscht ihr zum Wiegenfest die Familie Tanner und Maria Baumann aus Dombovár. Sie gratulieren ihr mit dem Lied «Mit frohem Herzen will ich singen», gesungen diesmal vom Intermelodie-Chor.

Mit dem Musikstück Rauschen der Birken gehen nun ganz liebe Grüße nach Tamási. Dort feiert Esther Szabó Schellenberger ihren Geburtstag. Ein wundervolles Wiegenfest, gute Gesundheit und ein langes Leben wünschen ihr die Mutter und der Vater, die Oma und die ganze Familie.

Die folgenden Liebeszeilen übermitteln wir nun an das Ehepaar Muck und zwar wie folgt. Clara und Franz Muck haben ihre Gnadenhochzeit am 16. Juni gefeiert. 70 Jahre Zweisamkeit, eine Liebe für die Ewigkeit. Zu diesem seltenen Fest der Gnadenhochzeit wünschen wir euch von Herzen nur das Allerbeste, vor allem gute Gesundheit und noch viele weitere glückliche Tage. Es gratulieren die Kinder, die Schwiegertochter, die Enkelkinder und die Urenkelinnen. Und zu 70 gemeinsamen Jahren soll für das Ehepaar Muck das Lied Liebe für die Ewigkeit von den Kasteruther Spatzen gespielt werden.

Benedek Pincés in Budapest feierte am 9. Juni seinen 17. Geburtstag. Zu diesem schönen Anlass wünschen ihm seine Eltern, seine Geschwister Balint, Dominik und Andor aus Holasztelek, die Pateneltern sowie die Cousins und Cousinen Morci, Mitluca, Bertolon und dem kleinen Levente, Gergely, Sarolta und Noemi und die Zsófi-mama aus Mohács alles Gute, Gesundheit, Glück und eine glückliche Jugendzeit. Sie gratulieren mit Freddy Quinn und dem Lied Junge, komm bald wieder.

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1: Zum 85. Geburtstag gehen ganz liebe Grüße an Josef Weisdom in Boy. Beste Gesundheit, alles Gute und viel Freude wünschen ihm Ehefrau Martha, die Töchter und die Schwiegersöhne, die Enkel und Urenkel sowie Schwager Dejeu, Schwiegerin Terry und die ganze Familie. Gewünscht wurde die Melodie Kleine Annuschka.

Herzliche Glückwünsche gehen nun wieder an Angela Speiser in Passau. Sie feiert am 18. Juni ihren 60. Geburtstag und wird dazu herzlich beglückwünscht. Gute Gesundheit und von Herzen alles Gute wünscht ihr mit dem Lied Fang das Licht, die Familie Millich und die Schwester Margit Jakob aus Nimesch.

Es geht nun mit Hansi Hinterseher und dem Lied In Gottes Hand weiter. Das Lied spielen wir für Katalin Zart in Csikós-Tötös, die am 18. Juni ihren 91. Geburtstag gefeiert hat. Liebe Kato, wir gratulieren dir herzlich zu deinem Ehrentag. Dazu wünschen wir dir fürs neue Lebensjahr viel Gesundheit, Wohlbefinden und viel Freude im Kreise deiner Familie. Wir freuen uns auf das baldige Wiedersehen im September. Pass auch bis dahin auf dich auf. Es grüßen dich ganz herzlich Monika und Steff mit Familie aus Unterschleißheim.

sorolta László in halásztelet hat ihre Familie eine große Freude bereitet. Sie hat im ersten Studienjahr an der ETH 4 Mathematikprüfungen mit ausgezeichneten Ergebnissen bestanden. Dazu gratulieren ihr von Herzen ihre Mutter und ihr Vater, ihre Geschwister Morci mit Luca, Bertolon und Levente sowie Gergely und Noemi. Aus Budapest senden ihr Renato und Zoltán ihre besten Glückwünsche. Und es gratulieren ihr auch die Cousins Balint, der sich ebenfalls dort bewerben möchte, Benedek, Dominik und Andor. Und die liebsten Wünsche sendet ihr aus Mohács auch die Zsófi-Mama, die die erfreulichen Neuigkeiten immer als erste telefonisch erhält. Alle gratulieren also Sarolta herzlich zu diesem großartigen Erfolg und wünschen ihr gute Erholung im Sommer sowie viel Freude und Erfolg bei ihrer tollen Ferienarbeit im Spielhaus. Singen und musizieren sollen für sie Ferenc Tarlós und Tamás Gyémándi, Ich gehe so gern spazieren.

Wir gratulieren sehr herzlich Angela Speiser in Passau zu ihrem 60. Geburtstag am 18. Juni. Wir wünschen ihr allerbeste Gesundheit mit Gottes reichstem Segen auf all ihren Wegen und sehr viel Glück. Das wünschen ihr die Mutter Maria und der Vater Franz Speiser, die Schwester Moriko und der Schwager Joji sowie Neffe Otillo und sein kleiner Sohn Mirko Illisch aus Nimesch. Das Geburtstagsfest ist die gewünschte Grußmelodie.

Nochein lieber grüßt nunan Katalin Bárány geborene Pap, den dieser Woche ihren 77. Geburtstag gefeiert hat. Heute zu diesem Feste wünschen wir dir das Allerbeste. Glück, Gesundheit, langes Leben soll der liebe Gott dir geben. Es gratulieren dir mit dem Lied nach meiner Heimat die Mitglieder vom Dombovarer Deutschclub.

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1: Es folgt nun wieder Hansi Hinterseher bei uns, diesmal mit dem Lied Du bist das schönste Mädchen. Die Melodie erklingt für Noemi Laszlo in Hollas Dialekt, denn sie hat mit großem Erfolg die Englisch-Matura auf erhöhtem Niveau bestanden. Zu diesem schönen Anlass gratulieren ihr von Herzen aus Hollas Dialekt ihre Mutter und ihr Vater, ihr Bruder Marci mit Luca, Bertolon und Levente aus Budapest, die Geschwister Sorolta und Gergely, ihre Tante mit ihrem Ehemann, die Cousins Balint, Benedek und Dominik sowie der zukünftige Schüler, der kleine Ondor. Sie alle haben in den schönen alten Zeiten gemeinsam Urlaub gemacht und in Hotels gewohnt, weil die Mädchen mit den Jungen und mit der Schofi Momo zusammen Urlaub machen wollten. Und den allerliebsten Wünschen schließt sich natürlich auch die liebe Schofi Momo aus Mohajan.

Seinen 65. Geburtstag feiert in diesen Tagen István Pirkhoffer in Mohács. Es gratuliert ihm dazu die Familie Mammel und die Schwiegermutter ganz herzlich und wünscht noch ein langes Leben, viel Freude und Gesundheit. Am 19. Juni feierte Veronika Reif, geborene Tod in Maso, ihren 75. Geburtstag. Aus diesem Anlass wünscht ihr alles Gute, Gesundheit und noch viele schöne Jahre im Leben die ehemalige Arbeitskollegin Anna Wilhelm aus Nadasch. Sie gratuliert mit dem schönen Winzerwalz.

Den Geburtstag am 18. Juni. Wir wünschen ihr alles Glück der Welt und beste Gesundheit mit gottesreichstem Segen auf all ihren Wegen. Wir lieben sie sehr. Diese liebe Botschaft senden Angela Speiser, ihre Tochter Claudia und die kleine Enkelin Luisika Koponyi aus Passau sowie der Sohn Norbert Koponyi aus Österreich. Für die liebe Mama und Oma singt nun Henk van Damme.

Theresia Kruinger Eschlag feiert gerade heute am 21. Juni ihren Geburtstag. Zoli, Zsuzsi mit Tamás und die wunderbaren Enkelkinder Zsombor und Martin, die Mutter sowie die Schwester mit ihrer Familie wünschen ihr zu diesem schönen Anlass von ganzem Herzen Kraft, Gesundheit und ein langes und frohes Leben. Sie gratulieren ihr mit einem schönen Lied der Ladiner.

Nach Bad Hofgastein ging die folgenden Grüße, und zwar an Edina Keller. Sie feiert ihren Geburtstag und soll dazu herzlich gegrüßt werden. Ihre beiden kleinen Prinzessinnen, Jonka und Borka, ihre Mutter sowie ihre Schwester Linda und die ganze Familie aus Pietschwar gratuliert ihr dazu herzlich und wünscht ein erfolgreiches und glückliches Leben. Gute Laune soll auch nicht fehlen, deshalb singen für sie nun die Großstadtengel.

Eine liebe Botschaft übermitteln wir nun mit dem Musikstück Auf der Vogelwiese an Viktor Schatory in Main zu seinem 50. Geburtstag am 18. Juni. Ganz herzlich gratulieren ihm zu diesem runden Geburtstag und wünschen ihm, dass all seine Wünsche in Erfüllung gehen und er glücklich und gesund im Kreise seiner Familie leben kann, seine Ehefrau Agi, die Söhne Otillo, Cornel und Viktor, Bruder Feri mit Familie, Bruder Soli mit Familie, und die Gottimom.

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1: Radl Rókus Négeborene Mária Rieder in Székesfehérvár feierte am 18. Juni ihren 83. Geburtstag. Folgende Botschaft sollen wir heute an Sie übermitteln. Liebe Mutter, zu deinem 83. Geburtstag gratulieren wir dir von Herzen. An diesem schönen Festtag danken wir dir von Herzen für alles, was du für uns getan hast. Wir wünschen dir, dass in deinen Augen noch lange das Licht der Liebe leuchtet. Gott schenke dir noch ein langes Leben. Es gratulieren dir deine Tochter Marti und dein Sohn Soli mit ihren Familien. Und zu den besten Wünschen darf auch ein schönes Lied nicht fehlen. Gewünscht wurden die Amigos und die Tür zum Elternhaus.

Sieben rote Rosen, dieses Lied folgt nun bei uns und er klingt für Maria Nemeth, geborene Schneider in Lanchok. Alles Liebe und Gute wünscht dir zum Geburtstag, auch auf diesem Wege, Barbara.

Grüße Monika Poppin, Beachwar zu ihrem Geburtstag. Zu diesem Anlass wünschen ihr die Freunde aus Beachwar alles erdenklich Schöne und Gute und gratulieren ihr mit dem Musikstück Jetzt geht's los.

Noch ein Lieber Gruß geht an Maria Nemeth, geborene Schneider in Lanchuk. Sie feiert in diesen Tagen ihren Geburtstag und wird dazu herzlich beglückwünscht. Alles Gute wünscht ihr zum Geburtstag Anna Novak aus Pécs Nagyárpád mit dem Lied »Drei Engel sollen dich begleiten«.

Noch ein lieber Gruß geht nun mit dem Lied «Du kannst nicht immer 17 sein» an Angela Speiser in Passau zu ihrem 60. Geburtstag. Für das runde Lebensjahr wünschen wir dir Gesundheit, Glück und Zufriedenheit sowie schöne Stunden jederzeit. Diese liebe Botschaft senden Magdi und Peter aus Boy.

Zum Geburtstag gehen die besten Wünsche an Zsuzsi Szojko im Pécs, Kraft, Gesundheit und Glück und noch viele schöne gemeinsame Ausflüge und Programme wünscht dir die Familie Bartos aus Hosszúhetin mit einem Stück der Unterrockkapelle.

Liebe Hörer, das war das Ungarn-Deutsche Wunschkonzert am 21. Juni 2026. Morgen um 10 Uhr meldet sich wieder Treffpunkt am Vormittag im Programm. Ich erwarte Sie auch dann ganz herzlich vor die Radiogeräte. Auch bis dahin können Sie uns finden, und zwar auf mediaclick.hu. Das ist unsere Webseite. Es verabschieden sich nun Melita Hengel und Norbert Out von Ihnen und wünschen Ihnen weiter

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3: Herzlich willkommen, liebe Zuhörer, zur Ungarndeutschen Rundfunksendung bereits im Hochsommer. Wir haben den 20. Juni. Aus dem Studio in Fünfkirchen begrüßt Sie heute Gábor Schultheiss an der Technik László Strasser. Guten Tag. Gleich als Einstieg das Wichtigste zum Wetter. Wir starteten mit einem meist sonnigen Morgen, nur vereinzelt zeigen sich noch ein paar Wolken. Im Laufe des Tages wird es angenehm warm. Die Temperaturen steigen auf etwa 26 bis 28 Grad. Am Nachmittag bleibt es überwiegend trocken, nur lokal sind kurze Schauer möglich. Der Wind weht schwach bis mäßig aus südwestlicher Richtung, insgesamt also ein freundlicher, sommerlicher Samstag. Gleich legen wir mit deutschsprachiger Musik los. In unserer heutigen Sendung folgt eine Auswahl von den interessantesten Beiträgen der Woche. So behandeln wir in den nächsten zwei Stunden folgende Themen. Das Buch der ungarndeutschen Dichterin Susi Csillag-Szabó erscheint demnächst. Wir sprachen mit ihr auf einer Inspirationsreise in Österreich. Wie einem der Schnabel gewachsen ist, Filmvorführung in St. Ivan. Sie können die Soroksarer Burschen kennenlernen. David Klotz ist IFA-Kulturmanager am Jakob Bleier Heimatmuseum in Wudersch. Die Zwillingsschwestern Réka Fanni Kovács und Eszter Flóra Kovács aus Szigetszentmiklós treten seit Jahren gemeinsam als Gesangsduo bei Veranstaltungen und Wettbewerben auf. Und im Archiv fanden wir ein sehr interessantes Gespräch mit Konrad Freitag, dem einstigen Kapellmeister aus Hasad, und wir haben dazu auch natürlich Musikstücke gesucht. Liebe Zuhörer, auch die Meldungen aus dem ungarndeutschen Raum dürfen nicht fehlen. Diese hören Sie heute von Melita Hengel. Viel Spaß wünsche ich Ihnen mit unserer Samstagsausgabe. Los geht es diesmal mit Reinhard Fendrich und Midlife Crisis.

0: Das erste Buch der ungarndeutschen Dichterin Susi Csilla Szabó aus Szurgetin ist schon in der Vorbereitung. Meine Kollegin Christina Arnold traf sie bei einem Ausflug nach Österreich, wo sie sich von der Natur hat inspirieren lassen. Sie unterhielten sich im Auto auf dem Heimweg.
1: Csilla Susi Szabó hat was Großes vor. Das erste Buch soll rauskommen. Erzählen wir mal ein bisschen über dieses Buch.
2: Also ich freue mich sehr, dass mein erstes Buch soweit fertig ist. Also es werden noch die letzten Schleifarbeiten getätigt. Das Buch soll eigentlich ja die meisten Werke beinhalten, die ich in den letzten Jahren oder generell geschrieben habe und auch so drucktauglich sind, sagen wir mal so. Hoffentlich ist es bald soweit. Wenn alle Sterne richtig stehen, dann wird es dann am 1. September erscheinen.
1: Was sind das für Werke? Also welche Stilrichtung?
2: Ja, es ist sehr verschieden. Also generell arbeite ich mit vielen Themen. Ich nenne sie immer auch Motive gerne. Das Buch ist generell, wenn ich mich richtig erinnere, zwischen 6-7 so Abschnitte abgeteilt, je nach Motiv. Es gibt moderne Werke mit zusammengesetzten Wörtern, die ich selber erfunden habe oder was mich auch immer beschäftigt, das Thema Zeit, Natur, weniger Liebesgedichte. Ich finde das immer interessant, wenn ich jemandem erzähle, ja, ich schreibe Gedichte, dann ist das die erste Reaktion, ja, sind es Liebesgedichte? Nein. Ich denke, es gibt auch außer Liebe sehr viele andere Sachen, mit denen man sich beschäftigen kann. Auch die moderne Welt, weil im Gegensatz zu den anderen oder den meisten Literaten bei Futak bin ich weiter in einer Produktionsfirma, also ein ganz anderes Milieu wie die anderen. Die anderen sind ja eher Lehrer oder Schriftsteller oder sonst irgendwie so tätig und haben da eher mit Deutsch was zu tun. Ich habe mit Deutsch eigentlich aufgrund der deutschen Firma, bei der ich arbeite, zu tun und da ist das Leben meist sehr stressig, wie man das als Arbeitnehmer und auch als führende Kraft dann in dem Alltag miterlebt, das versuche ich in den Werken aufzuarbeiten. Also eigentlich ein Rennen gegen die Zeit und dass man die Zeit, wie man die einteilt und wie die Arbeitnehmer ausgenutzt werden und so weiter und so fort.
1: Beim ersten Buch sind ja viele Sachen, die man vielleicht so gar nicht bedenkt vorher. Also es geht ja nicht nur darum, dass man einfach fertige Werke abliefert, sondern da gibt es viele organisatorische Sachen und dann so Einteilung, so Buch. Was waren denn die Sachen für Sie, wo Sie doch jetzt mehr nachdenken mussten, wo Sie nicht damit gerechnet haben? Also was muss man jetzt tun, außer einfach die Gedichte abliefern?
2: Generell hatte ich ja keine Ahnung, wie das aussieht. Gott sei Dank kenne ich auch die richtigen Leute, wenn man das so sagen kann, wo man auf Hilfe zählen kann. Also da muss man ständig fragen, okay, was ist jetzt, ich habe die Werke fertig, die sind korrigiert. Also das erste ist natürlich, die Texte muss jemand sich ansehen, sind die korrekt, passt das sinnhaft, also ist die Sinnhaftigkeit darin richtig dargestellt, es gibt auch Tippfehler, die man überhaupt nicht mehr sieht, der steht da, dieser Tippfehler seit Jahren und man sieht den Wald von den Bäumen einfach nicht mehr, das ist dann ungefähr dieses Phänomen. Und dann auch, ja, wie die Einteilungen ist, Schriftgröße, Größe des Buches, wie man das weiter tut, wie die Einteilungen sein sollen, Seitenzahl zum Beispiel. Es gibt auch manchmal Vorschriften, dass man in 100 Seiten reinpassen muss, dann hat man da den Salat, okay, man hat aber 200 Gedichte zusammengetragen, was soll dann raus? Wie viele Gedichte soll auf einer Seite? Also das sind schon so kleine Feinheiten, mit denen man schon viele Stunden dann verbringen kann.
1: Lehnt man sich da jetzt zurück, wenn das Manuskript abgegeben ist? Oder schreibt man einfach weiter oder schreibt man vielleicht noch mit mehr Elan weiter, weil man sieht, ach, das bringt ja was?
2: Ich möchte erstmal das Buch in meinen Händen haben. Ich habe da immer so meine Bedenken aufgrund dessen, wie ich arbeite und wo ich arbeite. Ich bin erst dann beruhigt, wenn wir die Deadlines eingehalten haben, wenn das Buch fertig ist. Also das Manuskript, wie gesagt, ist eingereicht. Nichtsdestotrotz sind noch viele Fragen offen, wie die Einteilungen sind, Biografie, wo der Inhaltsverzeichnis hinkommt. Also Kleinigkeiten, wo man noch das zu Ende arbeitet. Und wenn das fertig ist, dann kann man sich darüber einen Gedanken machen, okay, wie geht's weiter? Mit dem Schreiben hört man eigentlich, denke ich, hoffentlich nie auf, wenn die Muse kommt und einen packt. Hoffentlich packt sie einen, je mehr, desto besser. Also man hört eigentlich nicht auf.
1: Woher die Inspiration? Sind das Ereignisse? Sind das Spaziergänge? Sind das Reisen? Wo findet man Inspiration? Oder sucht man überhaupt? Oder kommt das von alleine?
2: Ja, das ist unterschiedlich. Manchmal kommt die Muse eigentlich nichts ahnend und packt einen, und da muss man zum Beispiel beim Autofahren schnell etwas diktieren oder zur Seite fahren und dann parken und dann schnell was notieren, oder im, was mir auch sehr oft vorkommt, dass ich im Schlaf dieses Gefühl habe, oh, jetzt muss ich das aufschreiben, ansonsten ist das vorbei, und dann ist es ein fertiges Gedicht, bis ich dann morgen aufgewacht bin, und dann das letzte eine Gedicht, wo so ich plötzlich hatte, das ist auch, da habe ich einen Unfallsort gesehen, also ein Auto wurde mit der Bahn zerschmettert, da musste ich auch stehen bleiben, Fotos machen, und dann ist gleich ein Text entstanden, das zum Beispiel. Es gibt aber auch Momente, wo man sagt, okay, jetzt habe ich schon lange nichts mehr geschrieben, ich weiß, da irgendwas ist die Unruhe in mir und ich müsste jetzt eigentlich was niederbringen, und dann setzt man sich hin, und dann, ich habe dann diese Routine, ich habe eine, wir haben YouTube Music, dann habe ich so einen Ordner, wo ich diese Inspirationsmusik dann abgespeichert habe, und dann setze ich diese Musik auf, und dann irgendwie kommen die Gedanken, und entweder schon Gedankenfetzen werden dann verständigt oder ich mache dann ganz neue Texte, und genau so. Spaziergänge sind auch sowas, wo ich oft Inspiration bekomme. Also wie gesagt, ich habe auch sehr viele Naturtexte, und auch, also die Natur steht mir sehr nah. Ich bin ja mit den Hunden sehr viel unterwegs draußen, und das hilft auch. Und wie gesagt, Musik, genau.
1: Eine Auslandsreise vielleicht?
2: Ja, genau, also auch eine Auslandsreise, wo man dann wegen Regen oder vor allem wegen Regen dann im Zimmer mehr sitzt als eigentlich geplant, und dann ist man dann auch angestoßen, mehr zu schreiben. Und jetzt waren wir jetzt auch unterwegs und auch mit Regen, und es sind innerhalb von 2 Tagen mehr Gedichte entstanden wie im letzten Jahr.
1: Sucht man denn bewusst nach Texten, um sich daran so ein bisschen zu orientieren?
2: Es ist jetzt auch kein Geheimnis, wie man mit meiner Freundin, Schriftsteller, Kollegin, Freundin unterwegs, Arnold Christina oder Christina Arnold. Und da haben wir auch jetzt bewusst, wir wussten, dass wir die Tage unterwegs sind, dann uns einander angespornt, dass wir jetzt dann was verfassen. Und man muss auch zugeben, wir haben auch einige Texte gemeinsam verfasst. Also da müssen wir uns noch einigen, wie wir das unterschreiben. Welcher Name soll vorne sein, oder wir machen einen neuen zusammen. Zum Beispiel, dass es dann gemeinsame Gedichte sind. Wir haben, oder die Frage kam ja auch hoch, was ist der nächste Plan, wie geht man weiter vor? Hoffentlich wird, oder unsere Pläne sind auch, dass wir eventuell ein gemeinsames Buch rausgeben. Und da könnten solche gemeinsamen Gedichte eigentlich auch rein. Das wäre super. Jetzt müssen wir nur noch den Rahmen dazu finden.
1: Was fehlt eigentlich? Was glauben Sie? Sind es die Möglichkeiten für Auftritte oder Einladungen, die einem ungarndeutschen Dichter heutzutage fehlen?
2: Also das jetzt nicht falsch verstehen, das soll nicht, dass die nicht so Kritik sein, aber generell, was ich in den Jahren, bei denen ich da mitmache, so erfahren habe, also das ist eigentlich auch im ganzen Leben so. Wenn man nicht proaktiv den Sachen hinterhergeht, dann passiert nichts. Also es gibt einmal diese Werkstattgespräche mit der Ausstellung und so weiter, da ist man dabei, da wird eine Vorlesung gemacht, aber selten, also anfangs vielleicht, als ich da zugetreten bin zu Futter, gab es vielleicht einmal, ein, zweimal so Einladungen zu Vorlesungen, aber ansonsten mittlerweile eher wenig. Und wenn man sich nicht selber irgendwie engagiert und hinterher geht und sagt, hier, den zum Beispiel auch mit Lehrern mehr Kontakt hat, dass ich auch zur Schule gehen kann und da auch vorlesen kann, dann kommt relativ mittlerweile wenig. Wie gesagt, früher war das mehr.
1: Was wünscht man sich da für die Zukunft?
2: Mehr Organisation. Man hat eigentlich viele Schriftsteller oder auch Autoren, über die Künstler, da habe ich wenig Ahnung, da möchte ich nicht so richtig sprechen. Also man hat besonders in der Braunau, denke ich mal, eine hohe Konzentration an ungarndeutschen Autoren. Man könnte viele Programme organisieren, und ich denke, das würde nicht das Geld der Welt kosten, um irgendwelche Lesungen oder wirklich Schulen so Workshops zu halten. Man muss halt wirklich sich, also wer die Organisation macht, muss halt sich nur die Zeit nehmen und auch die Kontakte dann dazu nehmen und dann das managen.
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Liebe Hörerinnen und Hörer, im nächsten Beitrag geht es um den neuen Film aus St. Ivan, wie einem der Schnabel gewachsen ist. Der Film wurde am 18. Juni in der Begegnungsstätte von St. Ivan öffentlich vorgestellt. St. Ivanerinnen und St. Ivaner sprechen darin in ihrem Ortsdialekt. Über die Entstehung des Films und über die Idee dahinter hören Sie nun ein Gespräch mit Dr. Maria Mirk, Vorsitzende der Deutschen Nationalitäten-Selbstverwaltung von St. Ivan, und mit ihrer Enkelin Corinna Hegyes-Halmi. Die Fragen stellte Marta Schelmeci.

0: Weil der scheint wie einem der Schnabel gewachsen ist. Ein Film über die Mundart von St. Ivan bei Ofen. Dabei reden 9 Sprecher über verschiedene Themen wie Kindheit, Essen, Traditionen und vieles mehr auf Schwäbisch. Wie und warum ist die Idee für diesen Film gekommen?
1: Ich wurde vor ungefähr 2 Jahren darum gebeten, alte Tonband- und Filmaufnahmen um der Mundart von Török Bálint mir anzuhören und diese zu transkribieren, ins Hochdeutsche bzw. ins Ungarische auch übersetzen.

0: und einen Vortrag zu halten über den deutschen Dialekt von Türk-Balin damals. Und dann habe ich gesehen, dass diese Aufnahmen wirklich ohne Konzeption nur so frei gemacht worden sind. Und da ist mir die Idee gekommen, dass wir den St. Ivaner deutschen Ortsdialekt auch retten könnten für die Zukunft. Wenn auch nicht für das Sprechen, für die Sprecher der Zukunft, dann auch als eine Dokumentation. Und da ist mir diese Idee gekommen und zum Glück habe ich jemanden gefunden, einen gelernten Profi-Filmemacher, Christoph Schleumosch, der auch einen YouTube-Kanal hat mit dem Titel Schwabenland und er hat sich über den Auftrag sehr gefreut und wir haben mit ihm in Zusammenarbeit diesen Film gemacht.
1: Und wie war es, die Sprecher zu finden? War es schwierig oder waren sie direkt dabei? Musste man sie lange überzeugen?
0: Unsere St. Ivaner Landsleute sind sehr freundliche Menschen. Und ich kenne alle diese Sprecher, die im Film mitgewirkt haben, auch persönlich. Ich habe ihnen über diese Idee erzählt und alle haben dann wirklich sehr freundlich gesagt, wir haben keine Möglichkeit mehr, so schwäbisch zu reden. Und es wäre schön, wieder einmal unsere alte Mundart zu sprechen, die wir zu Hause gelernt haben. Nur eine Frau wollte diesen Wunsch nicht erfüllen, beziehungsweise wollte nicht. Sie hat gesagt, ich habe immer Lampenfieber, wenn ich vor der Kamera sprechen müsste und deshalb mache ich lieber nicht mit. Deswegen haben wir nur 9 Personen und nicht 10.
1: Und gab es vielleicht irgendwelche Herausforderungen bei der Umsetzung?
0: Aber natürlich, die meisten Leute sprechen bei uns nicht mehr wirklich so fließend diesen Dialekt. Da rutschen sehr häufig ungarische Wörter oder sogar hochdeutsche Wörter hinein. Und ich habe sie am Anfang des Interviews jeweils darum gebeten, bitte achtet darauf, dass ihr nicht übergeht auf Ungarisch oder auf Hochdeutsch. Und das war die einzige Herausforderung. Aber ich glaube, sie haben das sehr gut gemeistert.
1: Der Titel des Films ist auch sehr interessant, wie einem der Schnabel gewachsen ist. Im Film wird der Sinn dahinter erklärt. Kannst du uns dennoch schon im Voraus verraten, worauf er sich bezieht?
0: Diesen Spruch gibt es nicht nur bei uns, sondern zum Beispiel in Cholnok habe ich den auch gehört. Und es geht hier darum, dass die Vögel so zwitschern, wie sie das von ihren Eltern oder in ihrem Umkreis gelernt haben. Und an jeder Vogel hat seine eigene Sprache, wie sein Schnabel gewachsen ist. So spricht er, damit er seine Familie und die artsverwandten Vögel verstehen kann und sich mit ihnen verständigen kann. Und das bezieht sich dann darauf, dass auch bei uns in dem Dorf eine eigene Sprache lebt und diese wird dann nur mit den eigenen Landsleuten gesprochen. Obwohl ich wirklich weiß, dass die ursprüngliche deutsche, hochdeutsche Bedeutung dieses Spruchs oder dieser Redewendung bedeutet, dass man kein Blatt vor den Mund nimmt und so spricht.
2: Der Film wird morgen am 18. Juni in der Begegnungsstätte von St. Ivan erstmals öffentlich vorgeführt und soll zu einem späteren Zeitpunkt auch auf dem YouTube-Kanal Schwabenland veröffentlicht werden.
0: Später wollen wir den Film anderen, vor allem Unterrichtseinrichtungen anbieten, zum Beispiel dem Gymnasium in Verisvár, wo die Kinder noch von den ungarn-deutschen Mundarten lernen. Der Film soll einerseits den Menschen, die noch leben und diesen Dialekt lieben, noch ein gutes Gefühl vermitteln, etwas in der Muttersprache zu hören oder vielleicht zu sprechen. Andererseits soll das eine Dokumentation sein für die nächsten Generationen.
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0: Nun stellen wir die ungarische Blaskapelle Sorokscharer Burschen vor. Das Gespräch mit dem Klarinettisten Viktor Pucsik entstand beim Sorokscharer Donauschwäbischen Treffen am Samstag, dem 13. Juni. Die 2014 gegründete Kapelle pflegt die ungarische Blasmusiktradition und tritt regelmäßig bei Schwabenbällen, Nationalitätenveranstaltungen und Platzkonzerten auf. Viktor Pucsik erzählte meiner Kollegin Marta Schelmezi über die Geschichte der Formation, über ihr musikalisches Repertoire und darüber, wie traditionelle donauschwäbische Musik auch für junge Generationen lebendig gehalten werden kann.
1: 2014, damals waren die Gründungsmitglieder wirklich Gymnasiasten oder besuchten eine andere Art von Mittelschule und alle haben auch in der Musikschule gelernt und der Leiter der Kapelle, unser Trommler Scholti Tomasz, hatte einmal die Idee, auch eine eigene kleine Band in Sorokscsár zustande zu bringen. Und seine Herzensangelegenheit war und ist bis heute auch die donauschwäbische Musik. Dieses Erbe, was wir auch in Sorokscsár bekommen haben und was wir pflegen möchten, dass auch die damals ganz junge Generation diese Tradition auch weiter pflegt. Also diese waren die Anfänge 2014. Ich war leider damals nicht dabei als Klarinettist, aber einige Jahre später konnte ich mich dieser Band anschließen. Aber auch beim ersten Auftritt der Sorokscsárer Burschen war ich dabei als Zuschauer bzw. als Zuhörer.
2: Wie ist es dann dazu gekommen, dass Sie auch sich angeschlossen haben?
1: Im Leben einer Band, einer kleinen donauschwäbischen Blasmusikkapelle, kommt es immer wieder zum Wechsel von Mitgliedern. Und 2019, ganz am Jahresanfang, kam es dazu, dass ich mich als Klarinettist auch anschließen konnte. Das mit Freude habe ich getan, weil, wie gesagt, ich schon von den Anfängen dabei war als Zuhörer und ich habe diese Musik auch immer genossen.
2: In diesem Band werden ungarische Musikstücke gespielt, aber auch Stücke von Österreich und von Teilen von Deutschland. Wie ist das Repertoire?
1: Ich glaube, im Leben einer ungarischen Musikkapelle taucht immer wieder ein Problem auf, was wir spielen sollen. Viele haben das musikalische Leben so angefangen, wir spielen nur traditionelle ungarische Musik. Das ist ein sehr schönes Vorhaben, aber heutzutage kann man nur ausschließlich mit uralten Stücken nicht mehr existieren. Und wir müssen unsere Augen offen halten und unsere Ohren auch offen halten für solche Musikstücke, die in diese ungarische Musiktradition passen. Und so mussten auch wir unser Repertoire mit Blasmusikstücken aus Deutschland, Österreich und aus Böhmen und Mähren erweitern, weil diese ganze Region war damals in der Zeit der österreichisch-ungarischen Monarchie eine musikalische Einheit dank der Militärmusik. Und diese Blasmusik hat dann gleiche Wurzeln oder ähnliche Wurzeln in diesen Ländern und wir sind der Meinung, dass wenn wir unser Repertoire aus dieser Region erweitern, dann verraten wir unsere ungarndeutsche Musikkultur nicht und das halten wir immer vor Augen. Was wir aber nicht machen und deshalb spielen wir keine Hochzeiten, keine moderne Bälle, Tanzveranstaltungen, sondern eher Platzmusik und traditionelle Veranstaltungen, dass wir moderne Popmusik eigentlich überhaupt nicht spielen. Das ist unser Credo, das ist kein Problem, wenn andere Bands das spielen, aber wir haben unter uns gesagt, ja, wir bleiben bei der traditionellen Blasmusik, was wir aus Österreich, Mähren, Böhmen erweitern, aber die ganz moderne Musik, das ist nicht für uns, andere Bands spielen das auch und das ist gut so.
2: Heute hatten Sie auch einen solchen Auftritt, also ganz traditionell und sogar mit dem Sorokscsárer Männerchor und auch Gemischtchor. Wie oft gibt es solche Auftritte?
1: Leider nicht ganz oft, aber jährlich 2-3 Mal. Und diese sind auch im Leben unserer Band auch besondere Anlässe. Während unserer Musikauftritte singen wir auch. Ich singe auch mit. Wir sind zu dritt in der Band, die singen. Aber der Klang, den wir auch heute gehört haben, das ist ganz anders, wenn hinter der Kapelle 15 Stimmen ganz kraftvoll mitsingen. Und was wir alle von von diesen traditionsreichen Chören lernen können, das Singen aus dem Herzen. Ich glaube, das hat man auch heute ganz gut gehört oder das konnte man hören, dass diese meist Menschen im Rentenalter haben noch die Tradition anders miterlebt, als wir erleben können. Und wie sie die Tradition, die auch die Singtradition, Musiktradition erlebt haben, von ihnen müssen wir es lernen. Und ich glaube, in erster Linie müssen wir das lernen, dass diese Tätigkeiten aus dem Herzen mit Begeisterung kommen sollen.
2: Ein bisschen auch über die Zukunft möchte ich fragen. Was sind weitere Pläne natürlich? Das ist schon ein Plan, diese Herzensangelegenheit zu halten. Was sind noch Pläne?
1: Wir möchten mit unserer Band diese ungarische Musiktradition weiterhin pflegen und auch popularisieren. Und nach unserer Meinung sind gute Anlässe dafür, die verschiedenen kürzere Platzkonzerte, zum Beispiel Konzert für eine Stunde, wo man hingehen kann, auch mit der Familie, auch mit den kleineren Kindern, weil das oft im Freien ist. Die Kinder können sich da auch herumlaufen und so wachsen dann die ganz Jungen in dieser Musikkultur auf. Wenn diese Musik auch nicht immer ihre Lieblingsmusik wird, aber eine emotionale Bindung soll bei diesen Anlässen in ihren Ohren und auch in ihren Herzen aufgebaut werden und entstehen. Und wenn wir das schon machen können, waren wir erfolgreich, weil wir sicher sind, dass unser Hobby, diese Musik, nicht nur unser Hobby ist, sondern auch Werte vermittelt und diese Werte auch vermittelt werden müssen und wir hoffen, dass auch nach uns neue Generationen diese Tradition weiterführen werden.
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1: Es folgen die Meldungen der Ungarn-Deutschen am 20. Juni von Melitta Hengel. Die Doppelausstellung Rätselhafte Umrisse durch einen Spiegel und unser Erbe, Fotos und Trachten aus der Sammlung der Familie Lux aus Kalas ist im Haus der Ungarn-Deutschen in der Lendvai-Straße 22 in Budapest zu sehen. Die Besichtigung beider Ausstellungen ist nach vorheriger Anmeldung unter info@zentrum.hu möglich. Beiträge mit sehr guten Originalfotos in hoher Auflösung über die Tätigkeit der Selbstverwaltungen, Vereine, Bildungsinstitutionen und Kulturgruppen zu Vergangenheit, Gegenwart und Zukunft, Jugendarbeit und kirchlichem Leben der Ungarn-Deutschen, Geschichten in der Mundart und Hochsprache werden für das Jahrbuch der Ungarn-Deutschen, den deutschen Kalender 2027 erwartet. Senden Sie bitte den Beitrag per E-Mail im DocX-Format bzw. die Fotos einzeln im JPG-Format an neuezeitung@d-online.hu. Geben Sie bitte im Vermerk der E-Mail DK2027 an. Einsendetermin ist der 3. August. Und die Neue Zeitung erwartet unter dem Titel Mein Lieblingsfest im Jahr auch Beiträge für DK Junior 2027, Weihnachten, Ostern oder Geburtstag. Was ist dein Lieblingsfest? Erwartet werden von Kindergartenkindern Zeichnungen und von Grundschulkindern kurze Aufsätze mit einer Zeichnung. Die Beiträge sollten an nzjunior2018@gmail.com zugesendet werden. Der Schluss ist der 30. Juni. Die Neue Zeitung freut sich auf viele kreative Beiträge. Zwischen dem 22. und 26. Juni findet ein Akkordeonlager in Mohács statt. Erwartet werden junge Musikerinnen und Musiker, die mindestens ein Jahr Musikschulunterricht absolviert haben. Zum Abschluss wird ein gemeinsames Akkordeonkonzert organisiert. Weitere Informationen bekommen Sie von Peter Gerner oder von der Deutschen Selbstverwaltung Mohács. Zum Deutschen Nationalitäten-Akkordeonlager erwarten die Organisatoren und Musikpädagogen alle Interessenten recht herzlich. Die nächste deutsche Messe wird am 21. Juni um 16 Uhr im Dom von fünf Kirchen zelebriert. Alle Gläubigen werden zum Gottesdienst herzlich erwartet.
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0: Liebe Zuhörer, Sie hören das Ungarische Landesprogramm am 20. Juni, am Mikrofon Gábor Schultheiss. Nun hören Sie ein Gespräch mit David Klotz, IFA-Kulturmanager am Jakob Bleier Heimatmuseum in Wudersch. Er berichtet über Projekte zur Förderung der ungarndeutschen Kultur sowie über seine Pläne, Geschichte, Identität und Erinnerungen der ungarndeutschen Gemeinschaft für die Zukunft sichtbar zu machen. Die Fragen stellt der Marta Schelmezi.
1: Ich bin IFA-Kulturmanager, das bedeutet, ich bin im Entsendeprogramm des Instituts für Auslandsbeziehungen aus Stuttgart. Ich bin selbst so zu einem Viertel ungarndeutscher Abstammung. Meine Großmutter war vertrieben aus dem Komitat Eisenburg, Komitat Wosch, in der Nähe von St. Gotthard direkt zur österreichischen Grenze. Und als Kulturmanager hier in Budaörs am Jakob Bleier Heimatmuseum bin ich dafür zuständig, die ungarndeutsche Minderheit so ein bisschen kulturell zu fördern, sichtbarer zu machen, und dafür haben wir vor allem die Aufgabe, Programme für die Jugendlichen der entsprechenden Minderheiten zu machen. Und diese Arbeit, die ich mache, die gibt es auch in anderen Ländern, in Ostmitteleuropa, also in Polen, Rumänien zum Beispiel und auch noch in anderen Ländern, 17 sind wir insgesamt.
2: Wie sehen diese Aufgaben in der Praxis aus?
1: Also ich bin auch natürlich im Museumsbetrieb eingebunden. Dafür mache ich viel für den Social Media Account des Museums. Was ich mir selbst ein wenig überlegt habe, ist, dass wir eine Videobeitragsreihe machen, die ich ungarndeutsche Kurzporträts getauft habe. Das sind immer so Videobeiträge im Real-Format, so von einer Minute bis zu 3 Minuten. Das sind so Fragen, was bedeutet dir deine ungarndeutsche Herkunft? Auch was machst du beruflich, was verbindet dich mit deiner ungarndeutschen Herkunft? Genau, das ist so das. Und ansonsten verschiedene Projekte. Ich hatte geplant, ein Stammbaumprojekt durchzuführen mit verschiedenen Expertinnen, sodass ungarndeutsche Jugendliche ihrer Familie etwas nachspüren können in ehemaligen Aufzeichnungen und dann selbst Stammbäume entwerfen können, weil ich finde, das ist wichtig, woher man kommt. Herkunft ist auch Identität, und das war so der große Plan. Das hat jetzt leider nicht stattgefunden, und jetzt gerade plane ich noch einen ungarndeutschen Kulturtag im Juli. Ansonsten möchte ich noch verschiedene Zeitzeugenprojekte durchführen, das ist hauptsächlich Interviews, Videoaufnahmen und da auch so natürlich die ältere Generation mit einbeziehen, aber auch die Jüngeren, also ihre Kinder und Enkel, die dann auch selbst so die Zeitzeugen und Zeitzeuginnen fragen, wie war das damals eigentlich, wenn man ganz weit zurückgeht, so wie war das so zur Zeit der Vertreibung oder auch wie war das Deutschtum nach der Vertreibung, wie war es Deutsch zu sein während des Sozialismus, dass es nicht so gewollt war, Deutsch zu sprechen.
2: Wie kam diese Möglichkeit eigentlich als IFA-Kulturmanager zu arbeiten?
1: Das kam dadurch, also ich habe Geografie studiert in Bamberg, das liegt in Nordbayern, in Franken muss man dazu sagen, sehr schön, aber da ist nicht viel los, und 2024 habe ich ein Erasmus-Semester an der LTH in Budapest gemacht. Und ja, Budapest hat mir sehr gefallen, und als ich dann zurück nach Bamberg gegangen bin, habe ich Budapest sehr vermisst. Also habe ich mir ein Praktikum gesucht beim Deutsch-Ungarischen Institut für Europäische Zusammenarbeit und habe dort 2 Monate ein Praktikum gemacht. War dann danach so, ja, warum sollte ich meine Bachelorarbeit aus Bamberg schreiben? Ich kann doch auch hier bleiben und das remote machen. Habe ich das gemacht. Und dann habe ich noch ein Praktikum gemacht in einem Verkehrsforschungsinstitut des Köstlerkette Studomani in Kieset, in Kellenfeld. Und dachte ich mir aber schon, ich würde gerne hierbleiben noch länger. Habe dann beim Deutsch-Ungarischen Jugendwerk angefragt. Das kenne ich nämlich auch schon länger, weil ich da mal ein Programm teilgenommen habe, auch weil ich die Mitarbeiterinnen kenne. Gibt es eine Stelle gerade bei euch zu besetzen? Und da hat eine Freundin von mir gesagt, nein. Aber schau doch mal, das IFA, das wir auch kennen, hat was ausgeschrieben im Jakob Bleier Heimatmuseum in Budaörs. Schau doch mal, ob dir das gefällt. Und nachdem ich hier schon 2 Jahre bin, nachdem ich hier schon studiert habe, nachdem ich ungarndeutsche Vorfahren habe, hat sich das dann ganz gut zugetragen, dass ich ausgewählt wurde als derjenige, der dann hier der Kulturmanager sein soll. Und das ist auch ein großes Privileg. Ich denke, da herrscht großes Potenzial, hier viel zu bewegen, kulturell viel zu arbeiten.
2: Für Juli haben Sie schon Pläne, und was ist dann ab August?
1: Ab August wird wahrscheinlich kulturell nichts mehr stattfinden, da werde ich dann meine eigenen Programme machen. Ich werde im August teilnehmen an der Deutsch-Ungarischen Sommerakademie in Sopron. Die wird ausgerichtet vom Deutsch-Ungarischen Jugendwerk. Das ist auch eine sehr gute Möglichkeit, um sich da weiterzubilden, vor allem mit der europäischen Vision. Das ist ein Programm, bei dem 37 TeilnehmerInnen teilnehmen werden aus 6 Ländern, also 6 Personen pro Land in ihren eigenen Gruppen.
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Die Zwillingsschwestern Réka Fanni Kovács und Eszter Flóra Kovács aus Sziget-Szentmiklós treten seit Jahren gemeinsam als Gesangsduo bei Veranstaltungen und Wettbewerben auf und konnten bereits mehrere Erfolge erzielen. Im folgenden Beitrag sind nicht nur einige ihrer Lieder zu hören, sondern wir erfahren auch mehr über ihre bisherigen Erfolge, die Vorbereitungen auf Wettbewerbe und ihre Pläne für die kommenden Jahre. Begleitet werden sie auf ihrem musikalischen Weg von ihrer ehemaligen Deutschlehrerin Györgyi Timár Schreiner. Ein Beitrag von Marta Schelmeci.

Aber wir haben am 1. Mal 2024 unsere Lieder gesungen. Das war in einem Wettbewerb und darin haben wir Gold, das goldene Kern gewonnen. Das ist die schönste Stimme. Und wir haben auch letzten Jahr und auch diesen Jahr auf Tape.

0: Wie kann man sich auf solche Auftritte vorbereiten?
1: Früher war Frau Schreiner unsere Deutschlehrerin und wir haben jeden Tag Stunden und während der Stunden könnten wir üben. Jetzt suchen wir ein Gymnasium und nach dem Unterricht besuchen wir unsere Altreichsschule und dann können wir dort üben, aber nur eine Stunde.
0: Aber das ist genug und wir sind Zwillinge und wir leben in einem Haus und wir können dort auch viel üben und singen. 2027 möchten wir auch bei dem Wettbewerb mit Kirchen wieder teilnehmen und das Ziel ist das gleiche. Wir möchten natürlich unsere Lehrerin stolz machen.

0: Seit 70 Jahren gibt es das deutsche Nationalitätenprogramm im Radio und es ist wahrlich ein Genuss, im Archiv zu stöbern, weil da unglaubliche Schätze zu finden sind. In den vergangenen Minuten spielte die Hascha der Blaskapelle, weil nun ein Gespräch mit dem einstigen Kapellmeister Konrad Freitag folgt. Lorenz Kerner lud ihn vor mehreren Jahrzehnten zu einem Studiogespräch ein. Nach dem Gespräch folgen noch einige Melodien aus Haschad.
1: Verehrte Zuhörer, zu Gast ins Studio haben wir heute Abend den Kapellmeister der Haschader Blaskapelle, Herrn Konrad Freitag, eingeladen. Herr Freitag, zunächst mal schönen guten Abend und danke schön, dass Sie unserem Wunsch Folge geleistet haben, dass Sie reingekommen sind. Und wenn ich jetzt am Anfang gleich über Ihre Blaskapelle, also über die Haschader Blaskapelle, etwas Neues mitteilen kann, dann ist es, dass Sie am 18. Januar den zweiten Schwabenball in Beetz-Fünfkirchen in der Gaststätte Olympia spielen. Wollen wir aber jetzt mal schön zurückgehen in die Vergangenheit. Wann und wo und wie hat es denn bei Ihnen mit dem Musizieren angefangen?
2: Ja, als ich 10 Jahre alt war, dann lernte ich schon bei meinem Vater. Schon der Großvater führte schon die Haschader Kapelle. Und so ging es weiter. Als ich 20 Jahre alt war, dann hatte ich schon eine junge Kapelle unterrichtet. Und mit dieser Kapelle hatte ich ja großen Erfolg, dass ich in der ganzen Borneo herumkam. Da kam der Krieg, etliche Sender nicht mehr zu Hause kommen. Nach dem Krieg habe ich wieder unterrichtet die Kinder, dass das wieder weiter so ging.
1: Was ist Ihr Instrument? Flügelhorn?
2: Ja, ich spiele alle Blasinstrumenten. Ich bin ganz rein in den Instrumenten, weil ich große Übung schon 45 Jahre das mache. Als ich 10 Jahre alt war, habe ich das angefangen. Und jetzt sind es schon 45 Jahre, unaufhörlich.
1: Also auch ein schönes Jubiläum, Herr Freitag, nicht?
2: Ja, hatte ich große Freude immer an der Blasmusik.
1: Ja, und wenn Sie da gesagt haben, dass Sie auch Musik unterrichtet haben und auch unterrichten, dann ist es ja selbstverständlich, dass man dann mehrere Instrumente kennen und auch spielen muss, nicht?
2: Ja, muss man kennen. Muss man alles in Reinen sein, anders geht es ja nicht.
1: Man sagt immer wieder, dass man Musik nur aus den Schulbüchern erlernen kann. Und bei unseren schwäbischen Blaskapellen und Musikanten ist das gerade umgekehrt. Die haben, wie soll ich denn sagen, fast zu 99% keine aus dem Buch Musik gelernt, keine Noten gelernt, alles zu Haus von den Eltern und von den Schulmeistern.
2: Einsteils sind solche Musiker, aber ich bin nicht von denen, die keine Noten kennen. Denn meine Musiker und die ich unterrichtet habe, die mussten Noten kennen und nur von Noten spielen.
1: Ja, aber die haben Sie nicht in der Schule gelernt, sondern in der Praxis zu Hause, von Ihnen.
2: Von mir, ja, von mir. Und ich auch von meinem Vater und vom Großvater schon her.
1: Ja, und das ist ja, wo ich gesagt habe, also nicht in der Schule. War das nicht schwerer als in der Schule?
2: An der Schule hat man das ja nicht unterrichtet. Die Musik ist ja nicht vorkommen.
1: Also man macht das nicht nur aus Freude, es ist nicht nur ein Hobby, sondern schon beim Anfang war das ja ein Hobby. Es hat Sie interessiert, also die Musik hat Sie interessiert und Sie haben sich mit Ihren Kollegen da und wir das auch heute nochmal dran gemacht.

0: immer mich selber gebildet durch ich das. Habe auch Bücher gekauft und immer wollte mich selber weiter üben, dass man immer mehr weiß.
1: Herr Freitag, wie viele Musikstücke spielen Sie ungefähr heute, kennen Sie ungefähr heute?
0: Oh, das sind sehr viele. Vorleibig hat, was wir jetzt spielen, so 80 Tanzstücke, Märsche, Polkas, Walzer und so weiter.
1: Sie lernen ja auch immer wieder Neues dazu, weil Sie sind ja bei uns nicht tagtäglicher, aber wöchentlicher Gast und kommen rein und sagen immer, das hat mir gefallen, das hat mir gefallen und bringen immer wieder eine Kassette oder einen Tonband mit, um das da über zu spielen, um dann Ihr Repertoire wieder aufzufrischen. Machen Sie das regelmäßig?
0: Ja, nur von hier tue ich jetzt meine neueste Stücke beziehen, tue ich was draufspielen auf dem Tonband und das tue ich herunterschreiben. Das muss man auch, das ist große Arbeit, das muss man sehr verstehen, das runterschreiben, dass das beileibig 90% so soll sein, wie das wirklich gespielt wird.
1: Aber Sie hören ja nicht nur uns, nicht nur von unseren Sendungen kopieren Sie, sondern Sie hören auch andere deutschsprachige Sendungen des Auslandes.
0: Ja, das höre ich auch.
1: Herr Freitag, und jetzt ist ja Winter, nicht? Man sagt ja immer wieder, die Dorfsleitung im Winterzeit, das ist die Ruhepause für die Bauersleiter vom Dorf und noch gibt es immer wieder Zeit, dass man sich mit denen beschäftigen kann. Aber Sie arbeiten ja heute auch schon bei einem staatlichen Unternehmen, ich glaube in der LPG in Haschein, nicht?
0: Ja.
1: Also da muss ja auch immer gearbeitet werden. Aber Sie nehmen sich doch immer wieder Zeit, um auch diesem Ihrem Hobby zu frönen.
0: Dann lasse ich alle Arbeit stehen. Das kann ich so sagen, das ist ziemlich bei mir das Erste, die Musik. Und da habe ich große Freude daran und der Blasmusik, um das weiter zu pflanzen, dass das nicht verloren soll gehen.
1: Sie haben sich mal dran gemacht, auch eine Pionierblaskapelle in Haschein zu gründen. Sie haben da manche auch unterrichtet. Warum hat man damit dann in Haschein aufgehört?
0: Ich könnte so sagen, die waren nur 7 Junge. Und die wollten auch nicht zu Blasmusik. So eine Jazzmusikkapelle wünschten sie, diese Instrumente wollen sie lernen. Und da habe ich auch 2 Jahre diese Buben unterrichtet und ja, sehr schön Erfolg war mit den Buben. Und freilich, so wie schon heute die junge Leute sein, dann wollten sie schon alles wissen, sie glaubten, sie wissen schon alles. Da war ihr Wunsch, sie gehen allein, ohne mir. 1-2 Mal sind sie gegangen und dann sind sie streitig geworden miteinander und noch was aus.
1: Ja, und jeder hat nämlich der Meister sein
0: wollen. Jeder wollte schaffen, das kann man nicht. Einer muss man untertänig sein, dann klappt es nicht, wenn es nicht so geht.
1: Wenn Sie jetzt heute so auf Ihre musikalische, blasmusikalische Vergangenheit zurückblicken, Herr Freitag, welche waren doch die schönsten Erlebnisse während der 45 Jahre?
0: Ich könnte so sagen, in der Boronia habe ich schon so zu Rick gerechnet, in 80 Ortschaften habe ich Musik gespielt, war ich eingeladen. Manche Plätze mehrmal, manche Plätze weniger mal. Aber die schönsten Erlebnisse waren mir durch die größeren Schwabenbälle, zum Beispiel wie hier in der Olympia. Jedes Jahr in Bremen, großen Schwabenball in Mohács, auch schon in Bonhahn, der Donau, habe ich auch schon 2 große Schwabenbälle gespielt. Die waren wir herrlich gewesen.
1: Herr Freitag, wie groß war die größte Hochzeit, die Sie gespielt haben? Also wie viele Gäste waren da geladen?
0: Hat so 300-400 Gäste, ja.
1: Aber das ist ja auch dann immer wieder so ein kleinerer Schwabenball, nicht?
0: Das ist auch sehr schön. Nur das könnte ich sagen, auf den Hochzeiten und solche Schwabenbälle, das ist anders.
1: Gibt es doch einen Unterschied, nicht?
0: Unterschied, großer Unterschied, weil dort auf Hochzeitsseite, dort haben die Leute mehr getrunken wie gewöhnlich und dann kamen sie zu der Musikkapelle hier und dies, jenes mit dem vollen Kopf. Und hier auf den Schwabenbälle, was jetzt heute die größere Schwabenbälle, da kommt es nicht vor. Da spielen wir, was wir wollen, jeder tanzt das, was gespielt wird und das ist sehr große Ordnung.
1: Herr Freitag, wie viele Leute spielen heute in der Haschaier Blaskapelle?
0: Leider, mir seien nur noch 8 Mann bis 9. Es sind schon etliche gestorben. fortgezogen von Harscheid nach Beetsch. Und so sind wir schon jetzt, muss ich immer 3-4 Mann Aushilfe
1: holen
0: aus Beetsch.
1: Und der Nachwuchs, die jungen Leute?
0: Ist kein Nachwuchs. Für Blas muss ich nicht.
1: Und mir fällt jetzt wieder ein, dass wir da oft über die Pflege unserer muttersprachlichen Kultur, und dazu gehört ja auch die Pflege der Musikkultur, in erster Linie der blasmusikalischen Kultur, sprechen. Und wenn man jetzt daran denkt, dass es auf diesem Gebiet kein Nachwuchs gibt, ich glaube, in den anderen Dörfern ist es nicht besser, wenn es auch ein wenig besser ist. Was ist denn Ihre Meinung darüber? Kann das so weitergehen oder dürfte das so weitergehen oder müsste man da etwas dringend ändern, den Jugendlichen, wie soll ich denn sagen, mehr Möglichkeit geben, um dieses Kulturgut zu pflegen oder sie irgendwie zu dieser Arbeit heranziehen?
0: Ist nämlich eine schwere Sache bei der heutigen Welt, weil die jungen Leute, die lieben nicht die Blasmusik mehr. Ist schwer darauf zu reden, jemanden, er soll Blasinstrument lernen. Habe ich schon geprobiert, schon mehrmals. Sie eine Gitarre oder glauben Sie, hat eine Harmonika oder so etliche Instrumente. Aber Blasmusik, da haben Sie keine Neigung nicht.
1: Obwohl die Blasmusikal, also die Blasinstrumente, doch die, wie soll ich denn sagen, die klassischen musikalischen Instrumente sind, nicht? Sie gehören doch, wenn man sagt, Walzer, Polka sind klassische Tänze, dann gehören ja auch die Blasinstrumente zu den klassischen Instrumenten.
0: Ja, das bestimmt.
1: Und wenn ich da jetzt an die Bobarzer jungen Musiker denke, dann kommt mir so ein Vergleich davor, dass sich dort sehr viele junge Kinder für die Blasmusik interessieren. Ich glaube, vielleicht ist das in erster Linie darum so, weil es dort einen guten schwäbischen Musiklehrer in der Schule gibt, Herrn Amann, der dann die Kinder zu dieser Arbeit oder für diese Arbeit gewinnen kann. Und wenn das bei Ihnen der Fall wäre oder wenn man zum Beispiel in der Haschadia Olasser Grundschule eben mit Ihrer Hilfe so einen musikalischen, blasmusikalischen Fachzirkel starten könnte, das wäre doch für die Kinder ein guter Zeitvertreib, Freizeitvertreib. Und dann, wie soll ich denn sagen, da könnte man das Unterhaltende mit dem Nützlichen verbinden, also Pflege der deutschen blasmusikalischen Kultur.
0: Das habe ich schon versucht mit Herr Lehrer Konrad Hartmeier, schon etliche Mal erwähnt, für 2 Jahre schon. Dort gehen ziemlich 150 Kinder hier in der Schule. Dort könnte man bestimmt 20 auserwählen, die gutes Gehör haben, das zu machen. Aber wenn ich keine Hilfe habe, wenn ich von der Schule aus, die Kinder werden darauf geredet, ich allein kann das nicht machen. Ich hätte große Freude zu dies machen.
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1: Es folgen die Meldungen der Ungarn-Deutschen am 20. Juni von Melitta Hengel. Die Doppelausstellung Rätselhafte Umrisse durch einen Spiegel und unser Erbe, Fotos und Trachten aus der Sammlung der Familie Lux aus Kalas ist im Haus der Ungarn-Deutschen in der Lendvai-Straße 22 in Budapest zu sehen. Die Besichtigung beider Ausstellungen ist nach vorheriger Anmeldung unter info@zentrum.hu möglich. Beiträge mit sehr guten Originalfotos in hoher Auflösung über die Tätigkeit der Selbstverwaltungen, Vereine, Bildungsinstitutionen und Kulturgruppen zu Vergangenheit, Gegenwart und Zukunft, Jugendarbeit und kirchlichem Leben der Ungarn-Deutschen, Geschichten in der Mundart und Hochsprache werden für das Jahrbuch der Ungarn-Deutschen, den deutschen Kalender 2027 erwartet. Senden Sie bitte den Beitrag per E-Mail im DocX-Format bzw. die Fotos einzeln im JPG-Format an neuezeitung@d-online.hu. Geben Sie bitte im Vermerk der E-Mail DK2027 an. Einsendetermin ist der 3. August. Und die Neue Zeitung erwartet unter dem Titel Mein Lieblingsfest im Jahr auch Beiträge für DK Junior 2027. Weihnachten, Ostern oder Geburtstag. Was ist dein Lieblingsfest? Erwartet werden von Kindergartenkindern Zeichnungen und von Grundschulkindern kurze Aufsätze mit einer Zeichnung. Die Beiträge sollten an nzjunior2018@gmail.com zugesendet werden. Der Schluss ist der 30. Juni. Die Neue Zeitung freut sich auf viele kreative Beiträge. Zwischen dem 22. und 26. Juni findet ein Akkordeonlager in Mohács statt. Erwartet werden junge Musikerinnen und Musiker, die mindestens ein Jahr Musikschulunterricht absolviert haben. Zum Abschluss wird ein gemeinsames Akkordeonkonzert organisiert. Weitere Informationen bekommen Sie von Peter Gerner oder von der Deutschen Selbstverwaltung Mohács. Zum Deutschen Nationalitäten-Akkordeonlager erwartet die Organisatoren und Musikpädagogen alle Interessenten recht herzlich. Die nächste deutsche Messe wird am 21. Juni um 16 Uhr im Dom von Fünfkirchen zelebriert. Alle Gläubigen werden zum Gottesdienst herzlich erwartet.
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Liebe Zuhörer, ich bedanke mich für heute für Ihr Interesse. Das Treffpunkt am Vormittag-Team Laszlo Strasser und Gábor Schultheiß verabschieden sich für heute. Einen gemütlichen Nachmittag wünschen wir Ihnen. Schalten Sie auch morgen zum ungarischen Wunschkonzert mit Melita Hengel ein. 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